Ja, liebe Freunde, herzlich willkommen im Schlagerkarussell, eine Sendung der deutschen Stimme hier auf Radio 5 IBI. Am Mikrofon im Studio ist eure Sabine und heute muss ich Ihnen was gestehen. Mir ist also tatsächlich letzte Woche ein Spiegel runtergeflogen und zwar so richtig ordentlich. Er lag in vielen Scherben im Badezimmer auf dem Boden und mein erster Gedanke war natürlich, oh Sugar. Und mein zweiter Gedanke war, 7 Jahre Pech. Kennen Sie das? Man sagt, man sei überhaupt nicht abergläubig und klopft dabei vorsichtshalber 3-mal auf Holz. Und genau darum dreht sich heute unser Schlagerkarussell um kleine Rituale, alte Geschichten, Glücksbringer und die Frage, ob ein kaputter Spiegel wirklich Macht über die nächsten 7 Jahre haben kann. Das Programm hat heute schon mal ganz gut angefangen. 2 ganz liebe Anrufe kamen rein. Dafür möchte ich mich herzlich bedanken. Und jetzt heißt es halt Daumen drücken.

Gern stelle ich Ihnen jetzt die drei Vorschläge für den Schlager dieser Woche vor. Alle drei Lieder drehen sich auch um die Zahl 7 und mein Vorschlag Nummer 1 ist das Lied 7 Fässer Wein, gesungen von Roland Kaiser.

Ja, und wenn Sie ab jetzt mit abstimmen möchten, können Sie sehr gern hier bei mir im Studio anrufen. 8211 7066 ist die Nummer und ich freue mich wie immer sehr auf Ihre Anrufe. Online lag übrigens am Ende der Abstimmung Roland Kaiser vorn. Und nun liegt es an Ihnen, ob das so bleibt und wer das Rennen am Ende wirklich gewinnen wird. Aber nun nochmal zurück zu meinem zerbrochenen Spiegel und den 7 Jahren Pech. Während ich da also so am Boden kniete und die Scherben zusammenfegte, fragte ich mich tatsächlich, glaub ich jetzt wirklich an 7 Jahre Pech? Jedem anderen würde ich ja sagen, nein, natürlich nicht, sowas stimmt nicht. Aber warum war dann der Gedanke an die 7 Jahre schneller da als der Besen? Und woher kommen diese 7 Jahre Pech überhaupt? Spiegel waren für Menschen schon immer etwas Geheimnisvolles. In alten Vorstellungen wurde das Spiegelbild manchmal mit dem eigenen Wesen oder sogar mit der Seele verbunden. Zerbrach der Spiegel, fühlte sich das nach mehr an als nur nach einem kaputten Gegenstand. Die genaue Herkunft der 7 Jahre lässt sich nicht sicher auf eine einzige Geschichte zurückführen. Der Glaube an das Unglück durch einen zerbrochenen Spiegel ist alt. Die feste Zahl 7 tauchte offenbar aber später auf. Ja, und ich versuche mir nun einzureden, dass eine überlieferte Redensart kein Blick in meine Zukunft sein kann, oder? Hilfe, liebe Freunde, die 7 Jahre sind ja irgendwie doch eine beeindruckende Drohung. Will heißen, ich brauche eine ordentliche Portion Glück, um die nächsten 7 Jahre gut zu überstehen.

Ja, und falls Sie noch mit abstimmen möchten, rufen Sie gern bei mir an. 8211 7066 ist die Nummer hier im Studio. Liebe Freunde, wenn wir ehrlich sind, haben doch viele von uns ihre ganz persönlichen Glücksrituale. Ich habe überlegt, was ich nach dem Spiegelvorfall hätte tun sollen. 3-mal auf Holz klopfen, eine Prise Salz über die Schulter werfen oder einen Glückspfennig suchen. Glücksbringer sind ja oft besonders schön, wenn eine Erinnerung an ihn hängt. Vielleicht stammt der kleine Anhänger an der Kette, die sie immer zu ganz besonderen Anlässen umbinden, von einem lieben Menschen. Vielleicht erinnert ein Steinchen in der Tasche an einen wunderbaren Urlaub. Seine Kraft liegt dann womöglich darin, dass wir uns beim Anfassen für einen Moment weniger allein fühlen. Haben Sie eigentlich einen Glücksbringer? Und wenn ja, haben Sie ihn gerade in Reichweite? Bei uns zu Hause oder bei uns liegt im Auto ein Glückspfennig und unser Enkelsohn hat einen kleinen weißen Stein in seiner Schatztruhe und auch er glaubt ganz fest daran, dass der Stein ein Glücksbringer ist. Ja, und ansonsten hoffen wir halt auf Amore, wie im nächsten Lied. Hier ist für Sie E Amore.

E amore heißt, das ist Liebe. Aber jetzt kommt eine berühmte Gestalt des Aberglaubens auf leisen Pfoten. Die schwarze Katze. Sie läuft über die Straße und plötzlich entscheidet ihre Laufrichtung über unsere Stimmung. Kommt sie von rechts oder von links? Die Katze weiß vermutlich überhaupt nicht, dass sie gerade eine Hauptrolle in unserem Tagesablauf spielt. Sie möchte einfach nur auf die andere Straßenseite. Schwarze Katzen wurden in verschiedenen Zeiten und Gegenden sehr unterschiedlich angesehen. Mancherorts gelten sie als unheimlich, anderswo als Glückszeichen. Und das verrät vielleicht mehr über uns Menschen als über Katzen. Aus demselben Tier machen wir entweder eine Warnung oder einen guten Wunsch. Und damit kommen wir zum nächsten Schreckmoment, Freitag der 13. Es gibt Menschen, die an diesem Tag lieber keine Reise antreten und keine wichtige Entscheidung treffen. Freitag und die Zahl 13 haben in verschiedenen Überlieferungen jeweils ihre eigenen Geschichten. Wann genau daraus wurde, dass das ein besonders gefürchteter Tag sein muss, ist weniger eindeutig, als manche Erklärung behauptet. Spannend finde ich, was an so einem Tag in unserem Kopf geschieht. Wenn uns am Freitag, dem 13., eine Tasse herunterfällt, sagen wir wahrscheinlich sofort, naja, war ja klar, ist ja Freitag der 13. Schuld ist also nicht unsere Schusseligkeit, sondern das Datum. Und viele Fluggesellschaften wie Lufthansa, Swiss oder Air France lassen in Flugzeugen die Reihe 13 aus Aberglauben weg. Auf Reihe 12 folgt dort direkt Reihe 14. Manchmal wird zusätzlich die Reihe 17 gestrichen, da diese in Ländern wie Italien oder Brasilien als Unglückszahl gilt. Ja, es ist schon so verrückt, was so alles in unseren Köpfen vor sich geht. Und besser ist, wir suchen uns einen Glücksbringer aus der Schlagerwelt. Hier ist für Sie das Lied »Du bist mein Glück«.

Mal. Du bist mein Glück, das war Matze Reim. Eine Leiter gehört ebenfalls zu den Klassikern. Geh nicht darunter durch, hieß es früher. Und das ist ein Aberglaube, bei dem ich ganz ohne übersinnliche Erklärung sofort mitmache. Wer weiß denn, was der Typ da oben auf der Leiter gerade so anstellt, also gehe ich mal lieber sicherheitshalber außenrum. Und das mag ich am Aberglauben. Er liefert uns wunderbare Geschichten und manchmal steckt zwischen all den geheimnisvollen Regeln auch ein ganz praktischer Gedanke. Unter einer Leiter vorsichtig sein? Gute Idee. Mit zerbrochenem Glas achtsam umgehen? Unbedingt. Wegen eines Spiegels 7 Jahre lang auf Freude verzichten? Nö, dafür ist das Leben nun wirklich zu kurz. Und ich bin ja fest der Meinung, dass wir Menschen Glück oft zuerst in anderen Menschen finden. Ein Anruf zur richtigen Zeit, jemand, der uns zum Lachen bringt oder jemand, der sagt, ach komm, auf den zerbrochenen Spiegel trinken wir jetzt erstmal ein Glas Sekt. Über Aberglauben an sich möchte ich mich aber auf gar keinen Fall lustig machen. Problematisch wird es für mich allerdings, wenn die Angst die Freude übertönt. Ein zerbrochener Spiegel darf eine Geschichte für unsere heutige Sendung sein, er darf aber nicht die nächsten 7 Jahre verderben. Und vorhin habe ich Sie ja gefragt, ob Sie auch einen Glücksbringer haben. Und ich verrate Ihnen jetzt mal meinen neuen Glücksbringer. Es ist ein kleiner Zettel. Darauf stehen 3 Dinge, die seit dem Spiegelbruch richtig gut gelaufen sind. Erstens, wir hatten ein wunderschönes Wochenende mit unseren Kindern und Dominik. Zweitens, unser Enkel Sebastian in Kapstadt kann seit Samstag krabbeln und wir haben ein ganz süßes Video bekommen. Und drittens, ein Freund aus Amerika hat sich gemeldet und wird uns im November besuchen kommen. Sie sehen, es müssen also keine großen Ereignisse sein. Ein schönes Gespräch zählt, ein sonniger Spaziergang zählt. Ja, und natürlich ein Schlager, bei dem man laut mitsingt, der zählt erst recht. Und vielleicht mache ich aus diesem Zettel einen Versuch. Jedes Mal, wenn mir etwas Gutes auffällt, kommt eine Zeile dazu. Und wenn die 7 Jahre um sind, brauche ich hoffentlich einen ziemlich großen Karton dafür. Und das sind doch schöne Aussichten, oder? Und damit kommen wir langsam zum Ende unserer Runde durch die Welt des Aberglaubens. Wir hatten den Spiegel, die schwarze Katze, Freitag den 13. und eine Leiter. Und was nehmen wir mit? Ich nehme die Geschichten mit. Vielleicht auch die Erinnerung daran, dass unser Kopf sehr geschickt daran ist, Verbindungen zu finden. Geschieht etwas Ärgerliches nach einem zerbrochenen Spiegel, wirkt es plötzlich wie ein Beweis. Geschieht etwas Schönes, denken wir selten, ja, das muss an dem Spiegel liegen. Also gebe ich dem Spiegel für heute eine neue Rolle. Er war der Anlass für unsere Plauderei im Schlagerkarussell. Passen Sie aber trotzdem immer gut auf sich auf. Sammeln Sie die schönen Augenblicke und lassen Sie sich auf gar keinen Fall von einer alten Redensart den Tag verderben. Und jetzt, liebe Freunde, machen wir ein bisschen Party.

0: Ja, und mit ganz viel Spaß lassen wir nun schwarze Katzen und Glücksbringer hinter uns und machen uns auf dem Weg zum Oktoberfest. Dort braucht man zum Feiern keine Zauberei, nur gute Laune, Musik und vielleicht jemanden, mit dem man anstoßen kann. In den Clubs unserer Stadt heißt es im Oktober überall ein Prosit der Gemütlichkeit und ich finde, das können wir daheim auch. Lassen Sie uns doch jetzt so gemeinsam ein bisschen fröhlich sein.
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1: Ja, Suffa. 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

Ja, und damit sind wir auf dem Oktoberfest angekommen. Wenn ich die Augen schließe, höre ich die Musik aus den Festzelten, das Stimmengewirr und irgendwie ein kräftiges Prosit wird immer zugerufen. Ich sehe Menschen in Dirndl und Lederhosen, bunte Fahrgeschäfte, eine Brezen, die groß ist, dass man sie am besten mit jemandem teilt. Dabei begann das Oktoberfest ganz anders, als wir es heute kennen. Im Jahr 1810 heiratete der bayerische Kronprinz Ludwig und seine Prinzessin Therese. Zum Abschluss der Hochzeitsfeiern wurde vor den Toren Münchens ein großes Pferderennen veranstaltet. Die Wiese erhielt zu Ehren der Braut den Namen Theresenwiese. Und daraus wurde im Münchner Sprachgebrauch ganz einfach die Wiesen. Und stellen Sie sich das erste Oktoberfest einmal vor. Keine Achterbahn, keine großen Festzelte und keine Kapelle, die zum Mitsing auffordert. Stattdessen Pferde, eine königliche Hochzeit und Menschen, die gemeinsam etwas Besonderes erleben wollten. Offenbar gefiel ihnen das so gut, dass aus einem einzigen Fest eine Tradition wurde, die mehr als 200 Jahre später noch immer gefeiert wird. Eine Frage höre ich jedes Jahr wieder, warum heißt es eigentlich Oktoberfest, wenn es schon im September beginnt? Der Name erinnert an den Anfang im Oktober 1810. Und später verlegte man den Beginn in den September, weil die Tage dort gewöhnlich noch länger und wärmer sind. Und das finde ich ausgesprochen vernünftig. Schließlich lässt sich ein Spaziergang über die Wiesen bei freundlichem Wetter besser genießen. Und das diesjährige München Oktoberfest läuft vom 19. September noch bis zum 4. Oktober. Wir sind also noch immer mittendrin. Ja, und natürlich hat jeder ein anderes Bild vom Oktoberfest im Kopf. Der eine denkt sofort an eine Maß Bier, der andere freut sich auf gebrannte Mandeln oder ein Lebkuchenherz. Manche möchten unbedingt ins Festzelt, andere bleiben lieber draußen und schauen den Fahrgeschäften zu. Am schönsten finde ich an solchen Festen, dass man die gute Laune miteinander teilt. Und dafür muss man übrigens nicht unbedingt nach München reisen. Auch hier in Adelaide können wir ein bisschen Wiesenstimmung und gute Musik nach Hause direkt von dem Radiostudio holen.

Ja, und weil wir heute über Glück und Aberglauben gesprochen haben, denke ich, vielleicht braucht man auf dem Oktoberfest tatsächlich auch einen kleinen Glücksbringer. Zum Beispiel, um einen freien Platz zu finden, die Freunde im Gedränge wieder zu entdecken oder die volle Maß ohne einen einzigen Tropfen Verlust zum Tisch zu bringen. Und wenn das gelingt, würde ich sagen, 7 Jahre Glück sind mindestens angebracht. Wir waren ja mal beim Oktoberfest, haben im übervollen Festzelt auf einer Bank gestanden und alle Lieder laut mitgesungen und da auf der Bank rumgesprungen. Und wir hatten damals richtig Glück, es ist nämlich keiner von uns von der Bank geflogen, alles ging gut aus. Und ich würde nun sagen, machen wir es uns gemütlich, heben in Gedanken ein Glas und holen uns jetzt noch einmal ein Stück Oktoberfest ins Schlagerkarussell. Und hier kommt ein Lied, das sich wunderbar zum Mitsingen eignet. Und mit dem Lied geht auch ein ganz lieber Gruß raus an Karin vom Deutschen Konsulat, denn sie hat die German Week in Adelaide ganz toll organisiert. Wir haben uns in Harndorf getroffen am Samstag und ich muss sagen, sie hat auch da einen ganz tollen Job gemacht. Sie sagte mir, sie mag das Lied Atemlos durch die Nacht von Helene Fischer und das spiele ich jetzt gern für sie und sage damit, schön, dass du da bist, liebe Karin.

Ja, liebe Freunde, und der Schlager der Woche steht nun auch fest. Wie immer bedanke ich mich für Ihre Online-Stimmen und natürlich auch für Ihre Anrufe hier im Studio und die liebgemeinten Aufmunterer gegen meine 7 Jahre Angst. Gewonnen hat heute tatsächlich Roland Kaiser und seine 7 Fässer Wein. Und das Lied spiele ich natürlich gleich sehr gern für Sie. Vorher möchte ich mich aber von Ihnen verabschieden. Auf das nächste Programm der Deutschen Stimme brauchen Sie gar nicht lange zu warten. Am Sonntag um 10 Uhr wird Sie der Dieter zum Sonntagsmagazin begrüßen. Wenn Sie mögen, hören wir uns nächsten Mittwoch um 15 Uhr zum Kulturspiegel wieder. Auf kulturspiegel.com.au können Sie auch schon mal erfahren, worum es in der Sendung gehen wird. Und natürlich dreht sich am Donnerstag um 15 Uhr das Schlagerkarussell wieder. Ab morgen können Sie auf schlagerkarussell.com.au die neuen Vorschläge für den Schlager der Woche finden. Und ich sage nun ganz lieb für heute Tschüssikowski, eure Sabine.

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Herzlich willkommen bei Radio Österreich 4. Ich bin Margarete Luca und werde die nächste Stunde mit Ihnen verbringen. Wie immer bei unserer Sendung ist Musik Trumpf und los geht's mit Vollgas Tirol und dem Titel "Wenn ich heimkomm zu dir".

Ja, das war Vollgas Tirol mit Wenn ich heimkomm zu dir. Und wir gehen gleich weiter mit den Grubertaler und dem Titel Tutto bene.

Heutzutage sind mehr Menschen denn je einsam. Das ist eine traurige Statistik. Im 21. Jahrhundert, wo uns die Digitalisierung ermöglichen würde, unsere Kontakte zu hegen und pflegen, ist die Tendenz einwandfrei entgegengesetzt. Zwischenmenschliche Probleme sind ein allgegenwärtiges Phänomen in unserem Alltag. Sie können in der Familie, am Arbeitsplatz, in Freundschaften und in romantischen Beziehungen auftreten. Eine häufige Ursache für zwischenmenschliche Probleme ist die Kommunikation oder vielmehr das Fehlen einer klaren und offenen Kommunikation. Missverständnisse entstehen leicht, wenn Menschen nicht klar ausdrücken, was sie denken oder fühlen. Unverarbeitete emotionale Verletzungen oder negative Erfahrungen aus der Vergangenheit können zu Überreaktionen führen und Beziehungen belasten. Der Umgang mit zwischenmenschlichen Problemen erfordert Bewusstsein, Geduld und die Bereitschaft zur ständigen Arbeit an sich selbst und der Beziehung. Es ist kein einfacher Prozess, aber ein lohnender, der zu tieferen Beziehungen führen kann. Indem wir lernen, klar zu kommunizieren, Erwartungen zu managen, emotionale Verletzungen zu heilen, konstruktiv mit Konflikten umzugehen und Empathie zu entwickeln, können wir die Qualität unserer zwischenmenschlichen Beziehungen erheblich verbessern. Wichtig ist, nicht ewig beleidigt zu sein. Tut mir leid zu sagen, wenn es angebracht ist, und vor allem verzeihen zu können. Wir alle sind Wesen mit individuellen Stärken und Schwächen. Und man ist nicht jeden Tag gleich gut drauf. Das sollte man nie vergessen und mehr Toleranz üben. Wer weiß schon, was im Leben der Mitmenschen gerade vorgeht und was deren Kopfkino dominiert. Auch sollten wir uns darüber bewusst sein, dass es ganz normal ist, dass manche Beziehungen sich im Laufe der Zeit erschöpfen können. Dann ist es wohl am besten, loszulassen und seine eigenen Wege zu gehen.

Ja, das war Andreas Gabalier mit Verliebt, verliebt. Und weiter geht's mit Renate Süß und dem Titel Wenn ein Engel durch die Berge geht.

Und dann habe ich einen Bericht vom ORF Kärnten. Seit über 30 Jahren bringen die Clowns der Roten Nasen ein Lächeln in Krankenhäuser und Pflegeheime. Derzeit suchen die Clowns, die fest angestellt sind, Nachwuchs und veranstalten dazu wieder ein Casting. Wer genommen wird, bekommt eine fundierte Ausbildung, denn hinter dem Klamauk steckt fundierte Arbeit. Wo die Roten Nasen auftreten, gibt es Humor, Musik und kleine Momente der Leichtigkeit im Alltag von kranken Menschen. Die Clowns besuchen regelmäßig Kinder, Jugendliche und Erwachsene und versuchen, sie ein wenig aufzuheitern. Der Leiter des Casting-Workshops, Christian Moser, ist seit über 30 Jahren Rote Nasen-Clown und auch der Leiter für Kärnten und Osttirol. Wir merken, dass die Musik ein sehr großes Hilfsmittel ist, meinte Moser. Der Krankheit ein paar Minuten ins Gesicht lachen, so könnte man es formulieren, wenn die roten Nasen vorbeischauen. Egal ob auf der Kinderabteilung, der Demenzabteilung oder der Neurologie. Moser sagte, wir kriegen irrsinnig viele Anfragen, aber wir können die gar nicht abdecken. Deshalb brauchen wir Clown-Nachwuchs. Wir haben in den 90er Jahren damit angefangen, mit Kindern zu arbeiten. Jetzt machen wir das seit über 30 Jahren und das Feld hat sich von Jahr zu Jahr erweitert und auch unsere Erkenntnisse haben sich dadurch verbessert und entwickelt. Laut Moser gibt es im Moment 10 Clowns in Kärnten und Osttirol.

Ja, das war die Gruppe aus der Schweiz, die Ösch, die Dritten, mit dem Titel »Es volls Herz«. Und weiter geht's. Diesmal gehen wir nach Tirol. Der nächste Künstler heißt Gilbert und er singt für uns »Immer wieder geht die Sonne auf«.

Der UPF-Verbrauch nimmt überall auf der Welt zu. UPF steht für Ultra Processed Food. Australier konsumieren bis zu 42% ihrer Energie aus ultraverarbeiteten Lebensmitteln. Immerhin, 6 von 10 verpackten Lebensmitteln und Getränken, die in Australien verkauft werden, sind ultraverarbeitet. Eine wichtige neue Forschungsarbeit von 43 globalen Spezialisten hat die bisher stärksten Beweise dafür zusammengestellt, dass Diäten mit hohem UPF-Gehalt traditionellen Mahlzeiten ersetzen, dadurch die Ernährung verschlechtern und das Risiko für mehrere chronische Krankheiten erhöhen. Experten haben einen hohen UPF-Verbrauch mit einem höheren Risiko für Fettleibigkeit, Diabetes, Herzkrankheiten, Depressionen und frühen Tod in Verbindung gebracht. Neue Technologien verändern die innere Struktur von Lebensmitteln, verändern chemische Komponenten und verwenden Zusatzstoffe, um verzehrfertige, langlebige und sehr schmackhafte Produkte herzustellen, die sie leicht zur Überkonsumierung machen. Diese werden als ultraverarbeitete Lebensmittel bezeichnet. UPFs werden mit billigen industriellen Inhaltsstoffen, kosmetischen Zusatzstoffen und schweren Verarbeitungstechniken hergestellt. Häufige Beispiele sind Fertiggerichte im Supermarkt, Softdrinks, Tiefkühlpizzas, gesüßtes Frühstückscereal, Fruchtjoghurt, aber nicht Naturjoghurt, Kekse, Gebäck, Chips, massenproduziertes verpacktes Brot, Würstchen, Eiscreme, Schokolade, Süßigkeiten, Hühner- und Fischnuggets, Hotdogs und Burgers, Margarine, Instantnudeln, Instantsuppen, Fertigsoßen und mehr. Also eine endlose Liste. Um beim Einkaufen bessere Lebensmittel zu wählen, ist es ratsam, die Lebensmitteletiketten zu lesen, um die beste Wahl für unsere Gesundheit zu treffen. Ultraverarbeitete Lebensmittel machen jetzt einen großen Teil der vermeidbaren Krankheitslast Australiens aus. Einige Studien zeigen, dass eine empfohlene Ernährung, die auf Vollwertkost basiert, absolut weniger kosten kann als die aktuelle UPF-schwere australische Ernährung. Die in der Lancet veröffentlichten Ergebnisse warnen davor, dass UPFs oft eher auf Bequemlichkeit und Profit als auf Gesundheit ausgelegt sind. Und dass die Unternehmen dahinter aggressiven Marketing und politischen Einfluss nutzen, um Vorschriften in Schach zu halten. Die UPF-Industrie hatte 2025 einen Umsatz von 1,9 Trillionen US-Dollar.

Ja, das war Monika Martin mit dem Allzeithit La Luna Blu. 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Wir gehen weiter mit einem Chor aus Kärnten. Die Singgemeinschaft Cleaning singt für uns: Das Glück ist wie das Wasser.

wegen weiter mit Musik. Und zwar bringen wir Ihnen die Mountain Crew mit No Kangaroo.

0: Derzeit sind etwa 500.000 Elektrofahrzeuge auf australischen Straßen unterwegs. In Australien stehen jetzt rund 110 EV-Modelle zum Verkauf, was Käufern mehr Auswahl als je zuvor über eine Vielzahl von Preisprodukten, Preispunkten und Fahrzeugtypen bietet. Unser Hauptverkehrsmittel hat sich von einer weitgehend analogen Maschine zu einem verteilten Netzwerk von Computern auf Rädern entwickelt. Das eigene Netzwerk des Autos ist mit einem anderen Netzwerk von Computern außerhalb des Fahrzeugs verbunden. Ein modernes Auto enthält Dutzende von Computern, die für verschiedene Funktionen verantwortlich sind. Einige verwalten Unterhaltung und Kommunikation, während andere Bremsen, Lenkung, Motorleistung, Sensoren und Fahrerassistenzsysteme steuern. Diese Systeme kommunizieren miteinander. Separate Systeme verbinden das Fahrzeug mit Mobilfunknetzwerken, Cloud-Diensten und der Online-Infrastruktur des Herstellers. Die meisten modernen Autos, ob Elektro-, Fossil- oder Hybrid-Autos, sammeln viele persönliche Informationen. Viele übertragen diese Informationen zur Speicherung und Verarbeitung an Offshore-Server, wo sie möglicherweise für ausländische Regierungen, einschließlich China, zugänglich sind. Allerdings sind nicht die einzigen, die Zugang zu diesen Daten haben. Auch könnten Hacker darauf zugreifen, und das ist ein Problem für alle angeschlossenen Fahrzeuge, egal wo sie hergestellt werden. Reiseverläufe, Geolokalisierungsdaten und Fahrzeug-Apps können verwendet werden, um die Bewegungen einer Person zu überwachen. Diese sogenannten vernetzten Fahrzeuge sammeln auch leise Daten im Hintergrund, was bei Datenschutzbefürwortern, Politikern und dem Militär Bedenken aufkommen lässt. Australien hat derzeit keinen obligatorischen Mindest-Cybersicherheitsstandard, speziell für Fahrzeuge. Jetzt fordert die Australian Electric Vehicle Association, AEVA, die Bundesregierung auf, strenge neue Gesetze einzuführen, die regeln, was mit diesen Daten geschieht. Australiens oberste Spionagebehörde ASIO hat Politiker und Beamte gewarnt, keine sensiblen Gespräche in Autos zu führen, da moderne, mit dem Internet verbundene Fahrzeuge besonders anfällig für Informationsdiebstahl sind. Und nun gehen wir weiter mit Musik, und zwar dem Willy Pichey und dem Titel »Ein Steirer und sein Steirische«.
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0: 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Und nun bringen wir wirklich den Willi Picher, den ich schon vorhin angekündigt habe, mit dem Titel Ein Steirer und sein Steirische.

Er ist so bekannt wie das Riesenrad, Schloss Schönbrunn, die Zängerknaben oder die Lipizzaner. Der echte Wiener Heurige. Zahlreiche Lieder wurden ihm gewidmet. Für viele Filme diente er als Kulisse. Doch vor allem bietet der Heurige den Wienern und ihren Gästen in der sprichwörtlich gemütlichen Atmosphäre Unterhaltung, feine Weine aus Wien und die dazu passende kulinarische Begleitung. Ein Platz zum Wohlfühlen, bei dem jeder herzlich willkommen ist. Den echten Wiener Heurigen, in dem ausschließlich Wein aus eigenem Anbau ausgeschenkt wird, erkennt man an Föhrenbuschen und an einer Tafel mit dem Wort ausgesteckt, das gleichzeitig anzeigt, wenn das Lokal geöffnet ist. Die Wiener Heurigenkultur zählt übrigens ebenso wie der Wiener Würstelstand und die traditionelle Wiener Kaffeehauskultur zum immateriellen Kulturerbe der UNESCO. Die Vielfalt der Wiener Heurigen reicht von traditionellen Heurigen bis zur Buschenschank direkt im Weingarten. Und manchmal, mit etwas Glück, ist sogar noch die typische Heurigenmusik von früher mit dem bekannten Wiener Lied zu hören. Das Wort Heuriger bezeichnet aber nicht nur das Lokal selbst, sondern auch den Wein vom aktuellen Jahrgang, der traditionell bis zum 11. November, dem Martinitag, so genannt werden darf. Insgesamt wird die Anzahl aller Heurigen in Wien, unabhängig ihrer Betriebsform, auf ca. 100 Betriebe geschätzt.

Ja, das war ein schönes Lied von Mark Pircher mit dem Titel Schutzengel. Und da habe ich im Internet nachgeschaut, was gibt's von Schutzengeln zu sagen. Und da habe ich eine gute Bemerkung von Wolfgang Reuß gefunden, der sagt, ob es Schutzengel gibt. Wenn ja, dann hat jeder mindestens zwei, einen großen und einen kleinen. Das ist wie beim Fallschirmspringen. Wenn der Große versagt, rettet einen mit Glück der Kleine. Und ich glaube, in manchen Situationen in unserem Leben braucht man wirklich zwei Schutzengel. Und wir gehen weiter mit dem nächsten Titel von Tommy Steib und dem Titel Lass mich fliegen.

Ja, und damit sind wir wieder am Ende unserer Sendung angelangt. Danke fürs Zuhören. Danke auch für Herbie für die musikalische Umrahmung des Programmes. Unsere nächste Sendung hören Sie am Sonntag früh um 10.30 Uhr. Ich bin Margarete Luca. Tschüss und seid nett zueinander.

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